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2: Ich bin Pieger Dolgler. Guten Morgen.
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2: Die Chefin des Universitätsspitals Zürich, Monika Jennicke, hat sich beim Whistleblower bedankt, der die Aufklärung um die Missstände an der Uniklinik für Herzchirurgie ins Rollen gebracht hatte. In einem Interview mit der Sonntagszeitung sagt sie, der Whistleblower habe auf die Missstände öffentlich hingewiesen und das Thema immer wieder aufgebracht. Dafür gebühre ihm Respekt. Der Whistleblower ist unterdessen entlassen worden. Die Frage der Wiedergutmachung werde deshalb ein Thema sein. Die Fluggesellschaft Swiss hat ihre Sparmaßnahmen auf das Bodenpersonal ausgeweitet. Ziel sei, dass die Swiss rund 10% der administrativen Mitarbeitenden abbaut. Das sagt Swiss-Chef Fehlinger in einem Interview mit der NZZ am Sonntag. Entlassungen wolle die Fluggesellschaft nicht vornehmen. Die Rede sei ausschließlich von freiwilligen Abgängen.
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2: Fußball-Superleague-Schlusslicht Winterthur hat nach einem 2:1 Heimsieg gegen Lausanne-Sport Hoffnung auf den Ligaerhalt. Da die Grasshoppers das Derby gegen den FCZ 1:2 verloren haben, könnte sich Winterthur noch in die Barrage retten. Luzern und Servette spielen 3:3 unentschieden. Die Schweizer Hockey-Nazi hat das zweite Spiel der Euro-Hockey-Tour verloren. Die Schweiz unterlag Schweden 0:3.
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2: Kein Meldungen. Gute Fahrt.
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2: Der Tag startet heute freundlich. Im Verlauf des Nachmittags gibt es dann aber immer mehr Wolken und gegen den Abend Regen oder Gewitter. Die Temperatur die ist heute bei maximal 21 Grad.
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2: Ich bin Fiege Dörgler. Guten Morgen.
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2: Auf der Insel Teneriffa ist das Kreuzfahrtschiff, auf dem das Hantavirus ausgebrochen ist, angekommen. Von Teneriffa aus sollen die Menschen an Bord in ihre Heimatländer ausgeflogen werden. Auf dem Schiff befindet sich auch ein Schweizer Crewmitglied. Der Mann habe keine Symptome, sei aber eine Kontaktperson, sagte die Direktorin des Bundesamts für Gesundheit an Levi bei SRF. Die Fluggesellschaft Swiss hat ihre Sparmaßnahmen auf das Bodenpersonal ausgeweitet. Ziel sei, dass die Swiss rund 10% der administrativen Mitarbeitenden abbaut. Das sagt Swiss-Chef Fehlinger in einem Interview mit der NZZ am Sonntag. Entlassungen wolle die Fluggesellschaft nicht vornehmen. Die Rede sei ausschließlich von freiwilligen Abgängen. Der Iran droht den USA im Fall von weiteren Angriffen auf iranische Handelsschiffe im Persischen Golf mit Vergeltung. Jeder Angriff auf iranische Schiffe werde eine massive Attacke auf eines der US-Zentren in der Region nach sich ziehen, warnten die iranischen Revolutionsgarden. Ob der Iran die von US-Präsident Trump erwartete Antwort auf einen US-Friedensvorschlag mittlerweile übergeben hat, ist immer noch unklar.
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2: Fußball-Super-League-Schlusslicht Winterthur hat nach einem 2:1 Heimsieg gegen Lausanne-Sport Hoffnung auf den Ligaerhalt. Da die Grasshoppers das Derby gegen den FCZ 1:2 verloren haben, könnte sich Winterthur noch in die Barrage retten. Luzern und Servette spielen 3:3 unentschieden. Die Schweizer Hockey-Nazi hat das zweite Spiel der Euro-Hockey-Tour verloren. Die Schweiz unterlag Schweden 0:3.
0: Bern 1 Verkehrsservice.
2: Kein Meldungen. Gute Fahrt.
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2: Der Tag startet heute freundlich. Im Verlauf des Nachmittags gibt es dann aber immer mehr Wolken und gegen den Abend Regen oder Gewitter. Die Temperatur die ist heute bei maximal 21 Grad.
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2: Ich bin die Fiege Dogler. Guten Morgen.
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2: Auf der Insel Teneriffa ist das Kreuzfahrtschiff, auf dem das Hantavirus ausgebrochen ist, angekommen. Von Teneriffa aus sollen die Menschen an Bord in ihre Heimatländer ausgeflogen werden. Auf dem Schiff befindet sich auch ein Schweizer Crewmitglied. Der Mann habe keine Symptome, sei aber eine Kontaktperson, sagte die Direktorin des Bundesamts für Gesundheit an Levi bei SRF. Die Chefin des Universitätsspitals Zürich, Monika Jennicke, hat sich beim Whistleblower bedankt, der die Aufklärung um die Missstände an der Uniklinik für Herzchirurgie ins Rollen gebracht hatte. In einem Interview mit der Sonntagszeitung sagt sie, der Whistleblower habe auf die Missstände öffentlich hingewiesen und das Thema immer wieder aufgebracht. Dafür gebühre ihm Respekt. Der Whistleblower ist unterdessen entlassen worden. Die Frage der Wiedergutmachung werde deshalb ein Thema sein.
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2: Fußball-Superleague-Schlusslicht Winterthur hat nach einem 2:1 Heimsieg gegen Lausanne-Sport Hoffnung auf den Ligaerhalt. Da die Grasshoppers das Derby gegen den FCZ 1:2 verloren haben, könnte sich Winterthur noch in die Barrage retten. Luzern und Servette spielen 3:3 unentschieden. Die Schweizer Hockey-Nazi hat das zweite Spiel der Euro-Hockey-Tour verloren. Die Schweiz unterlag Schweden 0:3.
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2: Kein Meldungen. Gute Fahrt.
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2: Der Tag startet heute freundlich. Im Verlauf des Nachmittags gibt es dann aber immer mehr Wolken und gegen den Abend Regen oder Gewitter. Die Temperatur die ist heute bei maximal 21 Grad.
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3: Guten Morgen miteinander, das ist der Sonntag. Heute Morgen mit der Delia Guggenheim. Sie ist ganz vieles. Auch Botschafterin von Wings for Life. Guten Morgen, Delia.
4: Guten Morgen, Dominik.
3: Kurz in einem Satz, was ist Wings for Life?
4: Wings for Life ist eine Stiftung und die organisiert den Wings for Life World Run überall auf der Welt zur gleichen Zeit. Laufen die Menschen, laufen, spazieren, dann rollen die Menschen und alle Anmeldegebühren und alle Einkommen werden für Rückenmarksforschung gespendet. Das ist speziell daran.
3: Reden wir etwas konkreter darüber am 8:45 hier bei uns. Guten Morgen allerseits.
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0: guten Sonntagmorgen miteinander. Das ist die Widmerei.
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0: Delia Guggenheim ist da. Guten Morgen.
2: Guten Morgen, Dominik.
0: Delia Guggenheim ist 23, ist

0: Warte mal. Also das heisst, ich kann so lange...
1: Rennen, bis es sich überholt.
0: Ah, so läuft's.
1: Ja.
0: Ach, okay. Also gut, ich muss einfach immer schneller sein als das Auto.
1: Mhm.
0: Wo kann ich denn das machen, jetzt, wenn ich das jetzt heute Morgen am Radio höre und heute Nachmittag um 1 möchte dabei sein?
1: Dann lädst du jetzt auf deinem Handy die Wings for Life App an, runter, und dann kannst du von überall auf der Welt mit dabei sein, über das App. Dann kommt zwar kein richtiges Auto, sondern kommt ein virtuelles Auto über dein Handy. Aber dann kannst du mit dabei sein. Und vielleicht hat es ja bei uns im Balgist auch noch einen Platz.
0: Das wäre in Zürich, am Balgist, der grossen Klinik. Wie lange geht das im Schnitt? Wie lange rennt man etwa?
1: Also das Auto startet nach einer halben Stunde und wird dann immer schneller. Also ich würde sagen, im Schnitt vielleicht so ein Stündchen oder so. Aber wie gesagt, man kann auch spazieren. Also es ist wirklich für jeden Mal geeignet.
0: Warum ist es wichtig, Geld zu sammeln für die Rückenmarkforschung?
1: Es ist noch sehr viel ausstehend. Man weiss noch nicht so viel über die Verletzungen und wie Fortschritte auch erreicht werden können. Es ist noch so viel Potenzial da, dass Menschen wie ich einzelne Probleme gelöst bekommen oder vielleicht sogar eines Tages wieder aufstehen können.
0: Delia Guggenheim hat sehr inspirierend und berührend erzählt, was sie erlebt hat im letzten Jahr. Kann man hören als Podcast unter dem Namen Widmer Ey. Du bleibst bei uns bis um 11 Uhr. Schön bist du da, den heutigen Sonntagmorgen.
1: Danke dir.
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0: Dirja Guggenheim ist da. Sie ist 23, sie ist angehende Psychologin, macht gerade den Master. Mhm. Und hat mir heute Morgen erzählt schon, dass wir alle nicht multitasken können.
1: Genau.
0: Das ist die Widmerei, wo man uns Menschen widmet und die grossen Fragen vom Leben. Wieso können wir nicht multitasken?
1: Das hat unser Hirn keine Kapazität dazu. Wenn man eine Aufgabe macht und die andere noch nicht zumacht, ist es unmöglich, die beiden mit vollem Potenzial auszuschöpfen.
0: Also können wir nur uns auf etwas oder das andere konzentrieren und wenn wir meinen, wir können multitasken, machen wir entweder das eine oder andere, aber das ist mega schnell.
1: Oder wir machen es gleichzeitig und dazu ganz viele Fälle.
0: Ja, oh, sehr gut. Dirja Guggenheim, sie ist unter anderem Botschafterin für Wings for Life. Das ist ein Charity-Lauf, wo man für die Forschung Geld sammelt, Rückenmarkforschung. Heute am 1 geht das los. Wenn man da möchte, spontan dabei sein,
1: dann ladet uns App ab, Wings for Life, und du kannst mit dem virtuellen Catcher Car von überall auf der Welt mit dabei sein.
0: Dirja Guggenheim, schön, verbringst du den Sonntagmorgen mit uns.
1: Danke dir.
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0: Guten Morgen zusammen. Schön verbringen wir den Sonntagmorgen miteinander.
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2: Heute Morgen mit Delia Guggenheim. Guten Morgen.
3: Guten Morgen, Dominik.
2: Du hast ein paar Medienauftritte in den letzten paar Monaten.
3: Mhm.
2: Wie ist das für dich, plötzlich in den Medien zu sein?
3: Einerseits sehr ungewohnt, auf der anderen Seite ein sehr schönes Gefühl, wenn man etwas erzählen kann, wo Menschen etwas auslöst.
2: Was ist das, wo den Menschen etwas auslöst?
3: Ich glaube, es ist eine Geschichte, wo viele Leute irgendetwas daraus mitnehmen können. Irgendetwas aus ihrem eigenen Leben können mitnehmen, irgendwie etwas, wo vielleicht inspiriert, wo zum Machen, zum Tun, zum Bewegen anregt. Und ja, schlussendlich gibt mir das sehr viel.
2: Du hast eine ganz verrückte Geschichte. Du bist vor gut einem Jahr von einem Auto angefahren worden, bist mit dem Rennvelo unterwegs gewesen und seither bist du querschnitt gelähmt. Was mich und ganz viele Leute, die dich kennen, einfach wahnsinnig beeindruckt, ist, wie schnell du wieder irgendwie das Positive vom Leben angenommen hast.
3: Ja, also es gibt nur eine Richtung und die ist vorwärts.
2: Mhm.
3: Weiter, immer weiter. Ja.
2: Ist das für dich eine Entscheidung oder ist das etwas, was dir gegeben ist?
3: Ich glaube, es ist ein bisschen beides. Es ist im Grunde genommen am Anfang wahrscheinlich etwas gewesen, was so ein Automatismus in mir drin war. Was ich mir sehr schnell bewusst war, es gibt eigentlich nur einen Weg, wenn ich wieder glücklich werden will. Andererseits ist es schon auch immer wieder eine bewusste Entscheidung, an Tagen vor allem, wo es schwierig ist. Und die gibt es auch bei mir und die sollen auch da sein. Dass man sich auch da den Tag nimmt, um traurig zu sein, um die negativen Gefühle zuzulassen. Aber gleichzeitig dann entscheidet, hey, morgen ist ein neuer Tag, ich verändere etwas, ich mache etwas, was mir gut tut, dass man irgendwie wieder glücklich ist und wieder sich selber und seiner Umwelt etwas Gutes kann tun.
2: Die ganze Geschichte von der Delia Guggenheim gibt es als Podcast zum Hören. Unter dem Namen Wiedenerei. Schön verbringst du den heutigen Sonntagmorgen mit uns am Tag vom Wings for Life Run, wo
3: yes.
2: Wir eben für Druckermarkforschung einen Charity-Lauf in der ganzen Schweiz kann machen. Findet ihr alle Informationen auf
3: wingsforlifeworldrun.com.
2: Morgen zusammen.
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2: Ich bin die Piggy Dorgler. Guten Tag.
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2: Der Kanton Wallis hat die Freigabe von Akten im Fall von Grand-Montana aus Angst vor öffentlicher Empörung verweigert. Das schreibt die Sonntagszeitung. Die Veröffentlichung könnte die Staatsanwaltschaft unter zusätzlichen Druck setzen, zitiert die Zeitung aus einem Schreiben des Dienstes für zivile Sicherheit und Militär. Der Kanton Wallis will sich nicht zum Inhalt des Schreibens äußern. Das Bundesamt für Gesundheit will US-Firmen von einem Millionenauftrag ausschließen. Das schreibt die NZZ. Beim Projekt geht es um die Digitalisierung der Schweizer Gesundheitsdaten. In ersten Unterlagen habe das Bundesamt für Gesundheit geschrieben, dass Firmen, die dem US-Cloud Act unterstehen, nicht zum Zug kommen sollen. Ein interner E-Mail-Verkehr zeigt größte Vorbehalte gegen US-Lösungen. Hunderte Feuerwehrleute kämpfen weiter gegen einen Waldbrand in der radioaktiv belasteten Sperrzone um das ehemalige Atomkraftwerk Tschernobyl in der Ukraine. Das nach ukrainischen Angaben durch zwei russische Drohnen ausgelöste Feuer hat inzwischen mehr als 1200 Hektar erfasst. Vom Brand gehe aber keine radioaktive Gefahr aus.
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2: Kein Meldige. Gute Fahrt.
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2: Der Tag startet heute freundlich. Im Verlauf des Nachmittags gibt es dann aber immer mehr Wolken und gegen den Abend Regen oder Gewitter. Die Temperatur die ist heute bei maximal 21 Grad.
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3: Heute ist der 10. Mai. Guten Morgen allerseits. Das ist der Sonntag in der Widmerei, wo wir uns Menschen widmen und den grossen Themen vom Leben. Warum ist der 10. Mai ein wichtiger Sonntag, Delia Guggenheim?
4: Am 10. Mai findet das ja der Wings for Life World Run statt. Überall auf der Welt laufen, rollen und spazieren die Menschen für einen richtig guten Zweck, zum Geld zu sammeln für Rückenmarksforschung.
3: Überall auf der Welt am 1 am Nachmittag?
4: Überall auf der Welt. Unsere Zeit am 1 am Nachmittag, das heisst überall gleichzeitig, das heisst im Japan sind sie mitten in der Nacht unterwegs.
3: Wahnsinn. Wir reden noch ein bisschen genauer darüber und über die Geschichte von Delia Guggenheim noch bis um 11 Uhr hier bei uns. Guten Morgen allerseits.
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0: Heute Morgen mit der Delia Guggenheim, mit der 23-jährigen angehenden Psychologin, die vor einem guten Jahr einen wahnsinnigen Schicksalsschlag erlebt hat. Sie ist vor einem Auto angefahren worden und seither ist sie querschnitt gelähmt. Du hast im Podcast erzählt, das Glück finden ist eine Kopfsache. Wie meinst du das genau?
2: Ja, glücklich sein ist irgendwo durch eine Entscheidung. Wir müssen Entscheidungen treffen, die uns selber gut tun. Wir müssen, wenn es nicht so läuft, wie wir gerne hätten, darüber stehen und uns aktiv entscheiden, vorzuschauen und weiterzumachen.
0: Seit wann gelingt dir das?
2: Ich glaube, in so einem Extrem habe ich das wie noch nie austesten. Ich glaube, im Ultrasport früher sind viele Erfahrungen gesammelt, die mir helfen. Ja, und jetzt seit dem Schicksalsschlag versuche ich das eigentlich sehr häufig anzuwenden.
0: Was magst du dich erinnern an den Unfall selber und an die Zeit gerade nachher? In dem Moment geht es ums Überleben.
2: Mhm.
0: Und dann spielt das mit dem Glück wahrscheinlich noch weniger eine Rolle.
2: Absolut. In den ersten 2 Wochen war mein grösstes Problem oder meine grösste Sorge, irgendwie selber schnaufen können und irgendwie überleben. Und da war alles andere noch total nebensächlich.
0: Wie ist es genau passiert?
2: Ich bin auf einer wunderschönen Velotour gewesen, über Winterthur bis auf Baden und zurück heim. Und 2 Minuten, etwa 10 Meter, bevor ich daheim angekommen wäre, ist eine Autofahrerin von hinten gekommen. Ich bin auf dem Velostreifen bergauf gefahren. Und die Autofahrerin ist unter Drogeneinfluss gestanden und am Handy gewesen. Ist so abgedriftet und mit 80 km/h von hinten in mich hineingefahren.
0: Wir haben darüber geredet in unserem Podcast, wo wir zusammen aufgenommen haben, dass du dir manchmal die Gedanken machst, was wäre, wenn ich jetzt irgendwie 5 Minuten Pause gemacht hätte auf dieser Velotour.
2: Ja, ich glaube, das sind Gedanken, die man nicht vermeiden kann.

0: Guten Morgen allerseits, es ist die Widmerei an dem Sonntagmorgen, 10. Mai. Heute mit Delia Guggenheim. Sie ist Botschafterin für Wings for Life. Was passiert genau?
1: Heute Nachmittag um 1 findet überall auf der Welt der Wings for Life World Run statt, wo man an offiziellen Events oder auch über die Apps bei eurem Handy kann mitrennen, mitrollen oder mitspazieren. Und die Anmeldegebühren und alle Einnahmen werden für die Rückenmarksforschung gespendet, also für einen richtig, richtig guten Zweck.
0: Warum ist dir das persönlich so wichtig?
1: Ich sitze seit einem Unfall selber im Rollstuhl und für alle unsere Rollstuhlfahrer bedeutet der Tag ein Tag von Solidarität, Zusammenhalt und Hoffnung, dass in der Forschung neue Meilensteine werden können erreicht werden, dass vielleicht eines Tages wir wieder aufstehen können.
0: Delia Guggenheim bei uns. Noch bis um 11 Uhr. Guten Morgen allerseits. Das ist die Widmerei mit spannenden Gästen.

0: Hallo miteinander. Wünsche euch ganz einen guten Sonntagmorgen.
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0: Heute Morgen mit der Delia Guggenheim. Sie ist Botschafterin für Wings for Life. Das ist der Run, der Charity-Lauf, wo man für Rückenmarkforschungen Geld kann sammeln. Delia Guggenheim hat vor ihrem Unfall brutale Läufe gemacht. Was hast du gemacht?
2: Zum Beispiel den Marathon des Sables, die Wüste oder mal ein Everesting mit 24 Mal auf die Wüthliberg rauf.
0: Was? Ein Everesting heisst
2: das? Ja, das ist, wenn du an einem Anstieg den so häufig wiederholst, bis du die Höhenmeter vom Mount Everest gesammelt hast.
0: Und das schafft man 24 Mal auf den kleinen Zürcher Hausberg Uetliberg?
2: Ja, einmal hast du 360 Höhenmeter, das gibt insgesamt über 8845 Höhenmeter und dann hast du Everest.
0: Ja, ich weiß jetzt nicht mehr, also ich finde es natürlich krass, 24 Mal nicht aufreden. Und der Run, also der Lauf durch die Wüste, dort hast du bis an einem Tag 90 Kilometer gemacht. Das ist unvorstellbar. Wie geht das?
2: Ich würde sagen, mit sehr viel Vorbereitung, mit guter Organisation und mit einem sehr sturen Kopf.
0: Ja. Seit einem guten Jahr ist das nicht mehr möglich. Du bist angefahren worden von einem Auto, bist mit dem Velo unterwegs gewesen, bist seither Querschnitt gelähmt und trotzdem, der Sport begleitet dich weiterhin.
2: Mhm.
0: Ja. In welcher Form?
2: Ja, jetzt nach dem Unfall habe ich ein bisschen neue Sportarten müssen suchen. Neue Austauschsportarten sind mir im Kopf gewesen. Ich habe mit dem Rennrollstuhl angefangen und mit Handbiken, Mountainbiken. Schon wieder ein Abenteuer zurück in der Wüste geplant und sonst habe ich auch schon ein paar Ideen für ein paar Abenteuer in Zukunft.
0: Kannst du etwas erzählen?
2: Also ein Ironman steht sicher auf dem Plan und es gibt auch so coole Langstrecken-Handbike. Ich habe gerade jemanden gesehen, der bis zum Everest Base Camp mit dem Handbike raufgefahren ist.
0: Also im Himalaya mit dem Handbike?
2: Soviel ich weiss.
0: Ja.
2: Ja. Also wirklich crazy.
0: Wie fest gibt dir das Kraft, zu wissen, es geht jetzt dort auch wieder weiter?
2: Ja, das gibt mir wahnsinnig viel Kraft. Zu wissen, hey ja, es ist so jetzt alles anders, aber es geht gleich.
0: Und der Weg von der Delia Guggenheim, den kann man im Detail nachlesen als Folge im Podcast Widmerei, wo wir zusammen ein längeres Gespräch aufgenommen haben. Schön, hast du den Sonntagmorgen mit uns verbracht. Jetzt geht es noch gut 2 Stunden, dann fährt der Wings for Life Run an, der fährt am 1 an auf der ganzen Welt, also
2: yes.
0: Schweizer Zeit am 1. Und da können alle mitmachen, die Lust haben.
2: Alle Läufer, Spazieren, Rollstuhlfahren, es ist ein Lauf für alle.
0: Wings for Life heute am 1, heute an dem Sonntag. Schön, bist du da gewesen. Danke vielmals.
2: Danke dir immer.
0: Und wir hören uns nächste Woche wieder, wenn ihr mögt. Immer am Sonntag von 9 bis 11, die Widmerei. Guten Tag allerseits.
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0: Das ist euer Lieblingssender Radio Bern 1 mit der besten Musik für diesen Sonntag. Mit euch unterwegs zum Mami, zum Muttertag heute. Gerade zu Olivia Dean und ihre Hammerhit Man I Need. Ein riesen Merci. Ich liebe Mamis, gibt es aber auch vom Shawn Mendes mit Mercy. Und einfach noch ganz, ganz viel mehr von euren Lieblingshits. Schon die gut 3 Minuten wieder auf oder Noemi Besa und Hear Me.
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0: Der Sonntag, 10. Mai, aktuell mit 16 Grad zu Bern, jetzt am 11.
2: Ich bin Birgit Orgler.
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2: Der Kanton Wallis hat die Freigabe von Akten im Fall von Gromontana aus Angst vor öffentlicher Empörung verweigert. Das schreibt die Sonntagszeitung. Die Veröffentlichung könnte die Staatsanwaltschaft unter zusätzlichen Druck setzen, zitiert die Zeitung aus einem Schreiben des Dienstes für zivile Sicherheit und Militär. Der Kanton Wallis will sich nicht zum Inhalt des Schreibens äußern. Das Bundesamt für Gesundheit will US-Firmen von einem Millionenauftrag ausschließen. Das schreibt die NZZ. Beim Projekt geht es um die Digitalisierung der Schweizer Gesundheitsdaten. In ersten Unterlagen habe das Bundesamt für Gesundheit geschrieben, dass Firmen, die dem US Cloud Act unterstehen, nicht zum Zug kommen sollen. Ein interner E-Mail-Verkehr zeigt größte Vorbehalte gegen US-Lösungen. Hunderte Feuerwehrleute kämpfen weiter gegen einen Waldbrand in der radioaktiv belasteten Sperrzone um das ehemalige Atomkraftwerk Tschernobyl in der Ukraine. Das nach ukrainischen Angaben durch 2 russische Drohnen ausgelöste Feuer hat inzwischen mehr als 1200 Hektar erfasst. Vom Brand gehe aber keine radioaktive Gefahr aus.
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2: Slavia Prag hat den vorzeitigen Gewinn der tschechischen Fußballmeisterschaft wegen der eigenen Fans verpasst. Im Derby gegen Sparta stürmten Anhänger von Slavia Prag in der Nachspielzeit den Rasen und warfen Pyrotechnik Richtung Gästefanblock. Offenbar wurden dabei auch Spieler des Gegners angegriffen. Die Partie wurde daraufhin abgebrochen.
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0: Gute Meldungen für euch unterwegs, aktuell Radar störungsfrei. Einzig, wenn ihr unterwegs seid, Richtung Süden anzeigen, also Richtung Gotthard zwischen Quinto und Airolo, beziehungsweise für die, die zurückkommen, 1 Kilometer Stau. Aktuell bedeutet eine Wartezeit von rund 10 Minuten. Sonst sieht es gut aus, kommt sicher an.
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0: Ja, viel Wochen das heute. Am Nachmittag kann also immer mal wieder nass werden bei 18 Grad. Und morgen zum Start in die neue Woche nicht gross anders. Viel Wochen zwischen noch mal Regen. Dazu Luft dazu bei 14 Grad. Aber hey, auch von dem lassen wir uns definitiv nicht die gute Laune verderben.
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0: Schön für euch zusammen, den Sonntag heute und das natürlich auch mit ganz vielen von euren Lieblingsstars wie der Dua Lipa oder jetzt gerade der grossartige Olivia Dean, Man I Need. Ich bin der Sascha Riesen, hallo miteinander.

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grosses Merci euch. Liebe Mamis, zum Muttertag, auch vom Shawn Mendes über Radio Bern 1 und Merci. Ja, wenn ihr jetzt vielleicht beim Sonntagsbrunch hockt, neben Kaffee, frischen Gipfeli zupfen, schon das alles schmeckt ja schon mal grossartig, oder? Neben dem wird aber bei euch jetzt sicher auch ganz viel gelacht über Geschichten, die erzählt werden, die ihr schon zusammen erlebt habt. Ganz, ganz Haufen schöne Momente und genau das tut so einen Sonntag wie heute, wo eben Muttertag ist, doch einfach gut, oder? Und genau für das ist er eben auch ein bisschen da, zum Merci sagen, zum Zeit zusammen geniessen und einfach auch in diesem Moment drin zu bleiben und nicht gross mit allem Stress drum und dran. Hey, und so schön dürfen wir auch noch Teil davon sein und euch eure Lieblingsplaylist zuspielen mit ganz viel Musik jetzt von Robin Schulz mit seinem süffigen Hit «Million Good Reason». Wünsche ich euch einen ganz schönen Muttertag zusammen mit uns.

Jawohl, jetzt sind wir global wach mit dem David Guetta und der Kelly Rowland. Wenn es gestern vielleicht ein bisschen später ist worden bei euch und ihr euch zuerst euch mal ein bisschen zurechtfinden in diesem Sonntag, dann sind sie perfekt, aber auch wir haben natürlich noch viel mehr von der besten Musik hier bei Radio Bern 1, wie gerade von der Ava Max und ihrer Hammerhit Torn. Oder garantiert auch mitsingen könnt ihr zu der Leonie und Don't Worry. Zuerst jetzt aber zu der britischen Popsängerin Holly Humberstone. Ihr catchy Song To Love Somebody ist so einer, der einfach so vor dem Ohr bleibt. Wir spielen ganze Musik für euch.

0: Ha, da kann man nicht anders als einfach die Luftgitarre vorholen. Zu den Mumford & Sons, I Will Wait. Das ist ein Sonntag Vormittag zusammen mit Radio Bern 1 und ganz viel Musik. Und jetzt ein Remake zu dem coolen 2000er-Hit hier vom JC Down. Das ist einer, der auch Leonie wahnsinnig liebt und darum gefunden hat, hey, dieser Song, der braucht unbedingt ein Remake. Und zwar schon seit ihren ganz jungen Jahren ist sie ein bisschen verliebt da drin.
1: Ich war 12 ungefähr zu der Zeit, wo der Originalsong rauskam. Und ich weiß noch, dass ich so kurz vor der Pubertät war und da schon so leichte Crushes auf die Boys hatte. Und zu dem Song immer so ein bisschen geträumt habe, dass ja, mein Crush das zu mir vielleicht irgendwann mal singt. Es ist nicht passiert, Spoiler.
0: Und darum hat sie gefunden, hey, selbst ist die Frau und ich singe den Song doch jetzt einfach gezaubert. Darum von mir freue ich jetzt für einen phänomenalen Sonntag Leonie und ihre Hits. Don't worry.

0: wenn ihr zum Muttertag zum Essen abgemacht habt im Resti und jetzt vor dran noch warten, bis auch die anderen da sind. Dann zumindest mit ganz, ganz viel gutem Sound in euren Ohren. Schließlich hat euer Lieblingssender Radio Bern 1 eingeschaltet. Und da gibt es gerade den Eishockey-WM-Hit von Bastian Baker, Time to Shine. Ah, richtig viel voll wird's aber mit dem Robbie Williams ebenfalls und viel. Oder garantiert auch nicht langweilig mit dem Jax Jones und der Zoe Weiss. Das ist Never Be Lonely.
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0: Einen guten Sonntagmittag wünsche ich. Jetzt ist es 12 Uhr.
2: Ich bin die Piege Dorgler.
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2: Das umstrittene Kardioband ist nicht nur in der Herzchirurgie des Universitätsspitals Zürich eingesetzt worden. Das schreibt die NZZ. Am Inselspital Bern wurde es insgesamt 36 Mal implantiert. Das Inselspital habe interne Abklärungen eingeleitet. In Luzern sei das Band zweimal verwendet worden, als längst kritische Berichte dazu erschienen waren. Am Unispital Zürich soll es wegen des Bandes zu Todesfällen gekommen sein. Die Kosten eines zentralen Digitalprojekts des Verteidigungsdepartements haben sich mehr als verdoppelt. Das schreibt der Sonntagsblick. Ursprünglich seien 155 Millionen Franken budgetiert gewesen. Nun belaufen sich die Kosten auf weit über 300 Millionen Franken. Interne und externe Berater fordern zudem einen Neustart. Der Projektleiter und sein Stellvertreter hätten gekündigt, nachdem ihre Warnungen ignoriert worden seien. In Schattenhalb ist gestern Nachmittag ein Autofahrer von der Fahrbahn abgekommen und mit einer Brücke kollidiert. Das Auto geriet in das parallel zur Fahrbahn verlaufende Bachbett und kollidierte dort frontal mit der Brücke. Durch die Kollision wurde das Fahrzeugdach nach hinten aufgerissen. Der Autolenker wurde schwer verletzt, die drei Mitfahrenden erlitten leichte Verletzungen.
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2: Slavia Prag hat den vorzeitigen Gewinn der tschechischen Fußballmeisterschaft wegen der eigenen Fans verpasst. Im Derby gegen Sparta stürmten Anhänger von Slavia Prag in der Nachspielzeit den Rasen und warfen Pyrotechnik Richtung Gästefanblock. Offenbar wurden dabei auch Spieler des Gegners angegriffen. Die Partie wurde daraufhin abgebrochen.
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0: Euch unterwegs wünsche ich eine gute und sichere Fahrt ans Ziel. Jetzt an diesem Sonntagmittag keine Meldung von der Strasse.
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0: Es hat viele Wolken da oben. Es kann am Nachmittag verbreitet und nass werden. Dazu haben wir so um die 18 Grad. Heute und morgen viel Wolken und regnet es wahrscheinlich immer mal wieder. Es luftet ja morgen bei Temperaturen von 14 Grad.
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0: Jetzt mit 4 Hits am Stück von Robbie Williams, dem Jax Jones, den Jonas Brothers oder zum Start der Bastian Baker. Time to shine. Ich bin Sascha Riese. Ganz guten Sonntagmittag euch.
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0: jedes Mal einfach irgendwie Hühnerhaut-Moment bei diesem Song. Geht euch genau gleich sicher. Der Robbie Williams und viel hier bei Radio Bern 1. Und gerade versüßt euch der Katy Perry den Sonntagmittag mit noch ganz viel mehr Musik und ihrem Hit Band-Aids.
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0: Our Sound von Walk the Moon. Und dort, wo sie herkommen, gibt es im Fall noch ganz viel mehr Hits. Ganz viel Musik für euer Weekend gibt es genau noch hier bei Radio Bern 1. Und zwar schon gerade die 12 Sekunden von Felix Jan und Pride.
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1: Seit der ersten Sekunde heute Morgen merkt ihr, jawohl, ich bin gestern gesäckelt zur GP. Hey, doch, es wird ein bisschen Muskelkater. Aber hey, was dagegen definitiv hilft, mach ein entspannen an diesem Sonntag heute. Und natürlich ganz, ganz viel Musik. Und da seid ihr hier bei uns am richtigen Ort. Da gibt es jetzt den Kygo mit seinem aktuellen Hammer-Hit und richtig viel Energie. Safe.

0: Bevor es dann auch mit den meisten Orten wo nass werden, dann wollt ihr jetzt vielleicht noch heute schnell auf einen Sonntagsspaziergang aus an die frische Luft. Und Michael Schulte kommt mit euch schon gerade in gut 3 Minuten mit seinem Hit 5 AM. Oder? Die kennen uns, wir haben alle eure Lieblingshit parat. Darum natürlich auch die besten aus den 2000er. Und noch ganz, ganz viel mehr Musik auf dem Jabuzi hier bei Radio Bern 1. Und sie hat ein paar Songs.
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0: Der Sonntagmittag mit aktuell 17 Grad Bern, jetzt noch 1.
2: Ich bin Birgit Orgler.
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2: Das umstrittene Kardioband ist nicht nur in der Herzchirurgie des Universitätsspitals Zürich eingesetzt worden. Das schreibt die NZZ. Am Inselspital Bern wurde es insgesamt 36 Mal implantiert. Das Inselspital habe interne Abklärungen eingeleitet. In Luzern sei das Band 2-mal verwendet worden, als längst kritische Berichte dazu erschienen waren. Am Unispital Zürich soll es wegen des Bandes zu Todesfällen gekommen sein. Die Kosten eines zentralen Digitalprojekts des Verteidigungsdepartements haben sich mehr als verdoppelt. Das schreibt der Sonntagsblick. Ursprünglich seien 155 Millionen Franken budgetiert gewesen. Nun belaufen sich die Kosten auf weit über 300 Millionen Franken. Interne und externe Berater fordern zudem einen Neustart. Der Projektleiter und sein Stellvertreter hätten gekündigt, nachdem ihre Warnungen ignoriert worden seien. In Schattenhalb ist gestern Nachmittag ein Autofahrer von der Fahrbahn abgekommen und mit einer Brücke kollidiert. Das Auto geriet in das parallel zur Fahrbahn verlaufende Bachbett und kollidierte dort frontal mit der Brücke. Durch die Kollision wurde das Fahrzeugdach nach hinten aufgerissen. Der Autolenker wurde schwer verletzt, die drei Mitfahrenden erlitten leichte Verletzungen.
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0: Auf der Strasse in und um Bern, da sieht alles gut aus. Aber heute schnell Richtung Gotthard, falls ihr unterwegs seid, in Süden, A2 Luzern, Richtung Gotthard zwischen Wassen und Göschnen. Aktuell 2 km Stau, bedeutet eine Wartezeit von rund 20 Minuten. Und auch aus dem Süden zurück, da braucht es aktuell Geduld. A2 Giasso Richtung Gotthard zwischen Quinten und Airolo, da geht es 50 Minuten länger. Die Strasse zu Airolo ist aktuell auch gesperrt. Also, wenn ihr unterwegs seid, wünsche ich eine gute und sichere Fahrt ans Ziel.
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0: Viele Wochen um den Nachmittag, es kann eben auch ein bisschen nass werden zwischen mal. Also wenn ihr noch etwas raus wollt, am besten immer ein bisschen den Regenradar in eurer Wetter-App checken. Dazu gibt es um die 18 Grad. Die neue Woche die startet ebenfalls mit vielen Wochen. Zwischendurch ist es auch immer mal wieder nass. Dazu Luft dazu bei 14 Grad morgen.
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0: Hey, ganz guten Sonntagnami wünsche ich. Und dazu gibt es einfach die beste Musik für euch. Hier bei uns, wie jetzt von Michael Schulte, 5 AM. Ich bin Sascha Riese, hallo zusammen.

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0: Gerade nachher könnt ihr euch auf eine Portion Country Pop freuen von der Sabrina Carpenter. Passt doch perfekt in den Sonntagnachmittag mit Manchild. Oder aber auch das Beste aus den 2000er von All City wartet mit Fireflies. Und noch ganz, ganz viel mehr Hits, auch vom Damiano David und Next Summer. 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
0: Jetzt ist es 2 und da kommt alles Wichtige, was ihr müsst wissen in den News.
2: Ich bin der Felix Haldimann.
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2: Der Bundesrat droht der Pharmaindustrie, das schreibt der Blick. Hintergrund sind die tieferen Medikamentenpreise für die USA. Aufgrund der drohenden Preissenkungen in den USA drängen Roche und Novartis nun auf höhere Preise in der Schweiz. Sollte sich in diesem Zusammenhang zeigen, dass Pharmakonzerne den USA die vertrauliche Information über ihre Schweizer Preise offengelegt haben, müsse der Bundesrat die Situation neu bewerten, heißt es nun aus Bern. Der Präsident der Gemeinde Roveredo wirft dem Kanton Graubünden Versagen im Kampf gegen organisierte Kriminalität vor. Anfang März waren Mafia-Mitglieder verhaftet worden. Sie sollen über Briefkastenfirmen in Roveredo Millionenbeträge aus dem Drogenhandel gewaschen haben. Das Bündner Migrationsamt hatte allen eine Aufenthaltsbewilligung erteilt. Einem sogar, obwohl er vorbestraft war. Das berichtet die NZZ am Sonntag. Der Kanton lasse das Misox total im Stich, heißt es nun vom Gemeindepräsidenten. Ein 4-jähriges Mädchen ist gestern Abend in Sipplingen am Bodensee von einem Zug erfasst und tödlich verletzt worden. Das Mädchen sei mit seinem Laufrad über einen Bahnübergang gefahren, obwohl die Schranken bereits geschlossen gewesen seien. Das 4-jährige Mädchen sei mit lebensgefährlichen Verletzungen in ein Spital geflogen. In der Nacht ist das Mädchen nach Polizeiangaben gestorben.
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0: Ein Gruß zu euch ins Auto. Jetzt am 1 Minute über die 2 und da sieht es gut aus. Keine Meldungen von der Strasse kommen sicher an.
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0: Hat viele Wochen der Sommer heute. Der Nachmittag kann es zwischen auch immer mal wieder nass werden. Dazu haben wir so um die 18 Grad. Auf und ab her, da können sie und da wieder ein paar Lücken geben am Himmel oben. Und morgen hat es viele Wochen. Regnet zwischen immer mal wieder. Dazu Luft dazu bei 14 Grad.
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0: Sie macht jetzt gerade den Start von 4 Hits am Stück. Sabrina Carpenter mit Manchild. Wir spielen ganz viel Musik für euch. Ich bin Sascha Riese. Geniesset euer Weekend. Ja.

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0: Wann habt ihr euch das letzte Mal so richtig lebendig gefühlt? Ja, vielleicht gestern Abend mit Kollegen oder einfach auch sonst in kleinen Momenten, wo es das genau eben plötzlich gibt. Der Ray Dalton, der hat einen ganzen Song daraus gemacht, Blood Running, und das hier steckt dahinter.
1: The message is, we should be able to live life and have experiences with people who make us feel like our blood is running. And that's what I wanted to put into this song.
0: Ja, er sagt, die Message ist, wir sollen unser Leben mit Menschen teilen, wo wir spüren, dass wir leben, dass alles kribbelt. Und genau das steckt eben auch hinter Blood Running. Und genau so tönt der Song auch warm, ehrlich, geht direkt ins Herz und passt darum auch perfekt in den Sonntagnachmittag. Und das ist er, hier bei Radio Bern 1 mit ganz viel Musik, nur für euch, vom Ray Dalton, Blood Running.

0: Wenn ihr zu denen gehört, die am Sonntag heute am Arbeiten sind, in der Pflege, im Tankstellenshop, im Restaurant, ihr seid nicht allein. Eure Lieblingsstars geben auch Vollgas nur für euch. Wie gerade schon in ein paar Augenblicken der Luis Capaldi. Teddy Swims natürlich. Sie hat Lose Control, wo man definitiv auch nicht genug davon bekommen kann. Oder noch ganz viel mehr von der besten Musik. Auch von Michael Schulte unter All This, Half of My Heart. 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Freue Sonntag.
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Beste aus den 2000er mit Rocksound von Three Doors Down, Here Without You. Und jetzt hängen nachher einen, um ein bisschen Party machen an diesem Sonntagnachmittag, von Michael Schulte und der Osteis, Half of My Heart. Wenn ihr gerade im Chill-Modus seid oder auch wenn ihr am Arbeiten seid, wir spielen einfach ganz viel Musik für euer Weekend. Schön, seid ihr da. 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

0: Die Sonne, die ver... die Wolken, die verdecken uns heute am Nachmittag, die schöne Sonne. Aber hey, wir lösen einfach drum zu den Radioboxen aus Australien. Gerade mit dem Sommerhit von Mark Amber, Belong Together. Powerstimme von der Alicia Keys, darf auch nicht fehlen. Girl on Fire. Jawohl, oder der aktuelle Banger von Alex Warren. Da ist Boxen auf 3 einfach garantiert. Zu Fever Dream. Ganz viel Musik gibt es hier bei Radio Bern 1 und natürlich auch alles Wichtige, was ihr müsst wissen in den News. Jetzt am 3.
1: Ich bin der Felix Haldimann.
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1: Der Bundesrat droht der Pharmaindustrie, das schreibt der Blick. Hintergrund sind die tieferen Medikamentenpreise für die USA. Aufgrund der drohenden Preissenkungen in den USA drängen Roche und Novartis nun auf höhere Preise in der Schweiz. Sollte sich in diesem Zusammenhang zeigen, dass Pharmakonzerne den USA die vertrauliche Information über ihre Schweizer Preise offengelegt haben, müsse der Bundesrat die Situation neu bewerten, heißt es nun aus Bern. Morgen ist Swiss Overshoot Day. Ab Montag hat die Schweiz ihre eigenen natürlichen Ressourcen für dieses Jahr aufgebraucht. Stefanie Wies.
3: Würde die ganze Welt so leben wie wir in der Schweiz, bräuchten wir fast 3 Erden. Die Schweiz hat ihre eigenen natürlichen Ressourcen schon rund 2 Monate vor dem globalen Overshoot Day aufgebraucht. Das liegt unter anderem an unserem hohen Konsum. Wir fliegen viel, fahren viel Auto, verschwenden zu viel Lebensmittel und kaufen immer mehr Fast Fashion. Aber auch der Schweizer Finanzplatz spielt eine grosse Rolle. Laut der Umweltschutzorganisation WWF Schweiz ist er für ein Vielfaches der inländischen CO2-Emissionen verantwortlich.
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1: Die Schweizer Eishockey-Nationalmannschaft gewinnt die WM-Hauptprobe deutlich. Die Mannschaft von Trainer Jan Cadieu fertigt Tschechien gleich mit 6:1 ab. Alle 6 Treffer wurden von unterschiedlichen Spielern erzielt. Ein Großteil der NHL-Spieler wurde geschont.
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0: Wegen dem Spiel heute Nachmittag IB Basel. Da steht aktuell im Wankdorf. Im Wankdorf-Stadion ist der Abpfiff um 16:30 und darum hat er vom Wankdorf-Kreisel Richtung Rosengarten aktuell gut 10 Minuten länger. Sonst sieht es aber gut aus, kommen gut und sicher an.
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0: Ja, viele Wochen der Sommer, der Name kann immer mal wieder auch nass sein. Dazu haben wir Temperaturen aktuell die 16 Grad. Und morgen viele Wochen zwischendurch immer mal wieder Regen möglich. Dazu läuft es so bei 14 Grad.
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0: Er macht euren Sonntagnachmittag. Jetzt geht so etwas von perfekt. Der Mark Amber mit Belong Together. Über das Asterisen. Hallo miteinander. Ganz

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Ein Mensch steht an diesem Sonntag heute besonders im Mittelpunkt. Und zwar eure Mami. Sie kennt euch seitdem, wo ihr den allerersten Ton gemacht habt. Sie weiss genau, wie ihr tönt, wenn ihr müde seid. Oder aber dann, wenn ihr traurig seid. Und sogar dann, wenn ihr sagt, es ist alles gut im Fall. Sie merkt genau, wenn es eben mal nicht so ist. Hey, der Tag heute, der gehört den Mamis. Und egal, ob ihr den Muttertag mit ihr gross am Feiern seid oder vielleicht auch einfach geschrieben habt, das hat ganz eine grosse Bedeutung. Es geht nicht um Geschenke, sondern einfach mal um zu Merci sagen, was sie alles macht. Merci für jedes Dasein, merci für all die kleinen Sachen, die man manchmal gar nicht so sieht, aber eben genau so viel ausmachen. Wenn ihr gerade neben ihr hockt, wenn ihr gerade unterwegs seid zu ihr, wenn ihr sie schon länger nicht mehr gesehen habt, aber sie heute besonders im Herz tragt, das ist euer Moment. Alles Liebe zum Muttertag, Mamis im Bern-Eisland. Und wir haben euch ganz viel Musik für den Muttertag. Jetzt der Power-Hit von der Lady Gaga, Abracadabra.

0: wenn ihr gestern am Gepen nicht seid mitgesäckelt und darum heute unbedingt noch ab ins Gym weit, aber noch ein bisschen Motivation braucht. Die hat noch jetzt der Harry Styles mit seinem Hit As It Was. Gibt aber noch ganz, ganz viel mehr von euren Lieblingen. Wie auch der David Guetta zusammen mit One Republic. I don't wanna wait. So tönt Radio Bern Nice im Wochenende. Vorher ist jetzt aber noch Erda hier an der Reihe für euch.
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1: Das ist euer Sonntagnachmittag zusammen mit Radio Bern 1. Zwar nicht mit dem perfekten Sonntagswetter, aber dafür mit der Motivation, wie man auf nächste Woche schaut. Eine kürze Woche, die auf uns wartet. Mit Auffahrt und mit ganz viel Motivation zu den Radioboxen aus. Dank ganz viel Musik hier bei uns. Dieser hier ist definitiv ein richtiger Motivationsbooster. David Guetta und One Republic jetzt ja im Sonntag mit «I don't wanna wait».

0: versprochen, ihr könnt kaum erwarten, bis in gut 3 Minuten noch mehr von euren Lieblingshits zu den Boxen auszutönen und es lohnt sich auch. Ja, der fängt einfach so richtig. Der aktuelle Hit vom Stress und dem Zian, How to Heal. Ganz laut mitsingen auf dem Heimweg von einem Sonntagsausflug. Oder vielleicht auch vom Besuch bei eurer Mami. Ich heute gerade zu Bon Jovi. Und auch der Teddy Swims liefert ganz viel Musik. Hier bei Radio Bern 1 mit The Door, gerade nehmen. Zuerst aber alles Wichtige, was ihr müsst wissen. Jetzt am 4 Uhr mit aktuellen 17 Grad zu Bern.
1: Ich bin der Felix Haldimann.
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1: Der Bundesrat droht der Pharmaindustrie, das schreibt der Blick. Hintergrund sind die tieferen Medikamentenpreise für die USA. Aufgrund der drohenden Preissenkungen in den USA drängen Roche und Novartis nun auf höhere Preise in der Schweiz. Sollte sich in diesem Zusammenhang zeigen, dass Pharmakonzerne den USA die vertrauliche Information über ihre Schweizer Preise offengelegt haben, müsse der Bundesrat die Situation neu bewerten, heißt es nun aus Bern. Ein 4-jähriges Mädchen ist gestern Abend in Sipplingen am Bodensee von einem Zug erfasst und tödlich verletzt worden. Das Mädchen sei mit seinem Laufrad über einen Bahnübergang gefahren, obwohl die Schranken bereits geschlossen gewesen seien. Das 4-jährige Mädchen sei mit lebensgefährlichen Verletzungen in ein Spital geflogen. In der Nacht ist das Mädchen nach Polizeiangaben gestorben. Morgen ist Swiss Overshoot Day. Ab Montag hat die Schweiz ihre eigenen natürlichen Ressourcen für dieses Jahr aufgebraucht. Stefanie Wies.
3: Würde die ganze Welt so leben wie wir in der Schweiz, bräuchten wir fast 3 Erden. Die Schweiz hat ihre eigenen natürlichen Ressourcen schon rund 2 Monate vor dem globalen Overshoot Day aufgebraucht. Das liegt unter anderem an unserem hohen Konsum. Wir fliegen viel, fahren viel Auto, verschwenden zu viel Lebensmittel und kaufen immer mehr Fast Fashion. Aber auch der Schweizer Finanzplatz spielt eine grosse Rolle. Laut der Umweltschutzorganisation WWF Schweiz ist er für ein Vielfaches der inländischen CO2-Emissionen verantwortlich.
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1: Die Schweizer Eishockey-Nationalmannschaft gewinnt die WM-Hauptprobe deutlich. Die Mannschaft von Trainer Jan Kadieu fertigt Tschechien gleich mit 6:1 ab. Alle 6 Treffer wurden von unterschiedlichen Spielern erzielt. Ein Großteil der NHL-Spieler wurde geschont. Das erste Spiel an der Heimweltmeisterschaft bestreitet die Schweiz am nächsten Freitag. Dann trifft sie in Zürich auf Titelverteidiger und Olympiasieger USA.
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0: Auf der A1 Bern Richtung Zürich zwischen Wangen der Aare und Herkingen. Da steht aktuell, hat 10 Minuten länger. Und in der Gegenrichtung Zürich Richtung Bern zwischen Herkingen und Önsingen, da braucht es ebenfalls ein paar Minuten länger. Sonst sieht es gut aus auf der Strasse. In und um Bern kommen wir gut und sicher durch den Sonntag.
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0: Die gute Nachricht, es könnte sein, dass es hier und da doch noch für ein paar Sonnenstrahlen reicht, weil es noch ein Lücken gibt am Himmel oben, aber schon durch die Nacht durch. Wieder mehr Wolken, es regnet auch immer mal wieder am Morgen durch den Montag durch. Die Temperatur am Morgen um die 11 Grad, am Nachmittag gibt es dann 14 Grad und dazu Luft dazu.
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0: Dua Lipa ist gerade ready mit ihrem Hit Physical. Vorher jetzt aber wie versprochen der grossartige aktuelle Hit vom Stress und dem Zian. Über das Ascherissen. Hallo zusammen.

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0: Live! Der Post erstickt. Das Kribbeln, bevor es losgeht. So geht es euch jetzt vielleicht wieder an die nächste Woche denken, weil der Eurovision Song Contest wartet. Besonders spüren tut man das natürlich zu Wien. Da ist die Vorfreude auf den ESC riesengroß. Gänsehaut ist garantiert und ganz, ganz viele Emotionen an dem Ort, wo das Jahr alles stattfindet.
1: Das ist eigentlich ziemlich eine große Begeisterung beim Song Contest. Ist, dass wir endlich jetzt wieder mal das nach Hause bringen können und wir wirklich in Wien eine große Zelebrierung für diesen Song Contest haben.
0: Ja, noch zweimal schlafen und dann geht es los mit dem ersten Halbfinale. Am Donnerstag der nächste grosse Moment mit dem zweiten Halbfinale und auch der Moment für uns. Die Schweiz ist dort nämlich mit dabei mit der Veronika Fusaro und ihrem Song Alice. Ja, dann kommt es raus, ob wir mit diesem Song hier das Finalticket für den Samstag bekommen. Ja, bis dahin gibt es doch noch das eine oder andere zu tun. Darum lassen wir die Organisatoren zu Wien noch ein bisschen wirken, bis alles fertig ist und auf Hochglanz poliert ist für die grosse ESC-Woche, die da wartet. Und darum übergebe ich das Mikrofon jetzt so Glockenbach. Da ist Anthem in eurer Lieblingsplaylist hier bei Radio Bern 1, wo es ganz viel Musik gibt.

0: Bam! Zusammen mit der Ellie King ist es jetzt gerade 16:30 geworden.
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0: Hier ist das Update für euch unterwegs. Geduld braucht es aktuell auf der A1 Bahn Richtung Zürich zwischen der Verzweigung Ludenbach und Herkingen. Da habt ihr 20 Minuten länger und auch in der Gegenrichtung müsst ihr auf die Bremse. Zwischen der Verzweigung Herkingen und Önsingen, da stockt es im Moment. Dann schauen wir Richtung Oberland, Thun, wenn ihr von Hünibach her Richtung Thun Stadt unterwegs seid. Da habt ihr aktuell 10 Minuten länger wegen stockendem Verkehr. Jetzt kommt gut und sicher ans Ziel an. Und schon in gut 30 Sekunden gibt es hier Ava Max und ihr Hit My Oh My. Und natürlich noch ganz, ganz viel mehr Musik für euch Sonntag. Hat Nelly Furtado schon parat? Sabrina Carpenter oder Jonas Brothers hier bei Radio Bern 1.
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0:0 unentschieden. Das ist aktuell der Zwischenstand zwischen IB und Basel im Wankdorfstadion. Seit der vierten Stunde wird dort nämlich geshootet. Und auch der Schweizer Meister Thun ist seitdem am Ball auswärts gegen FC Sion. Und auch da steht es im Moment 0:0. Und während das Spieler auf dem Rasen Vollgas geben, das spielen wir ganz viel Musik hier bei Radio Bern 1. Jetzt der aktuelle Hit vom Alle Farben und Baby Goodbye. Und los! Baby, goodbye.

0: Letzten Sommer war sie mit euch zusammen auf dem Cushion oben. Und jetzt geht mit euch unterwegs für Hey, Lola Young und Messi. Könnt euch aber auf das Beste aus dem 2011 freuen, von James Morrison oder der aktuelle Welthit von der Ray, der sich fragt, Where is my husband? Ganz viel Musik, freie Sonntagabend gibt es genau nur hier bei Radio Bern 1. Und dazu als News-Update mit allem Wichtigen, was ihr wissen müsst. Am Fifi.
1: Ich bin der Felix Haldimann. Guten Abend.
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1: Das Schweizer Heilmittelinstitut Swissmedic hat 27 Millionen Franken für IT-Projekte ausgegeben. Das schreibt der Sonntagsblick. Die Ausgaben verursachten ein Loch von 25 Millionen Franken in der Bilanz. Dieses Loch soll nun die Privatwirtschaft über Gebühren stopfen. Die eidgenössische Finanzkontrolle will sich die Sache deshalb nun anschauen. Die Berner Regierung will Antifa oder den Schwarzen Block vom Bund verbieten lassen. Der Regierungsrat beantragt dem Grossen Rat, eine Motion anzunehmen, die ein Verbotsverfahren auf Bundesebene verlangt. Gewalttätiger Extremismus sei eine Bedrohung, unabhängig von seiner ideologischen Ausrichtung, so der Regierungsrat. Der Bundesrat hatte einen ähnlichen Vorstoß aus dem Nationalrat im März abgelehnt. Wegen des Hunter-Virus hat Großbritannien Fallschirmspringer zur südatlantischen Insel Tristan da Cunha geschickt. Das teilt das britische Verteidigungsministerium mit. Zuvor hatte die britische Gesundheitsbehörde einen Verdachtsfall auf der Insel gemeldet. Dabei handelt es sich demnach um einen Passagier, der auf dem Kreuzfahrtschiff Hondius war. Auf diesem starben mehrere Personen am Hunter-Virus. Dem Patienten auf Tristan da Cunha konnte nur per Fallschirmabwurf lebensrettende Hilfe gebracht werden, so die Armee.
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1: In der höchsten Schweizer Fußballliga, der Super League, verliert Lugano gegen St. Gallen 1:2. Den Ostschweizern gelang es, nach Rückstand die Partie zu drehen. Lugano verpasste den Ausgleich in der Nachspielzeit wegen eines verschossenen Elfmeters. St. Gallen festigt damit den zweiten Tabellenplatz vor Lugano. Thun steht bereits als Schweizer Meister fest.
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0: Ein Gruß zu euch ins Auto und eine Portion Geduld, wenn ihr auf der A1 Bern Richtung Zürich unterwegs seid. Zwischen Ludenbach und Herkingen hat er aktuell bis zu einer halben Stunde länger, weil es dort am Stauen ist. In der Gegenrichtung Zürich Richtung Bern zwischen Herkingen und Oensingen, da kommen wir ebenfalls in die Stocken. Und dann noch der Blick Richtung Oberland, Thun auf der Hofstädterstrasse, Hünibach her auf Thun rein. Aktuell 10 Minuten mehr, die ihr auch dort braucht. Kommen wir gut und sicher an.
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0: Ja, die gute Nachricht, es könnte hier und da noch ein paar Lücken geben am Himmel oben in diesen Wolken innen und sogar ein bisschen die Sonne durchdrücken. Aber schon durch die Nacht durch hat es wieder viel von diesen Wolken. Regnet immer mal wieder und da so morgen durch den Montag durch. Temperaturen zum Aufstehen bei 11 Grad, am Nami gibt es 14 Grad und dazu luftet es morgen auch recht.
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0: Für euch Sonntagabend gibt es hier jetzt Lola Young und Messi über das Aschenriesen. Schönes Weekend.
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0: Freitag, 10. Mai, wo Muttertag ist und jetzt geht halb sechs.
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0: Das Update für euch unterwegs braucht Geduld auf der A1 Bern Richtung Zürich zwischen den Verzweigen Glutenbach und Herkingen. Da habt ihr aktuell bis zur halben Stunde länger und auch in der Gegenrichtung müsst ihr auf Brems. Zwischen Herkingen und Önsingen, da geht es aktuell 10 Minuten länger. Dann noch der Blick Richtung Oberland, Thun von Hünibach her Richtung Thun auf der Hofstädterstrasse. Und da aktuell 10 Minuten mehr, die ihr braucht. Also eine Portion Geduld zu euch ins Auto, wenn ihr unterwegs seid und eine gute und sichere Fahrt. Vielleicht überlegt ihr im Moment ja gerade, was könnte ich eigentlich um die Nacht machen. Dazu gibt es hier bei Radio Bern 1 gerade der aktuelle Hit von Nico Santos. All Time High. Vielleicht kommt ich ja genau mit ihm die zündende Idee. Und noch ganz, ganz viel mehr von euren Lieblingshits. Für diesen Sonntagabend auch zusammen mit Rosalind und Snap geht hinten nachher.
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3: 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Und in der Region startet Freibäder in die Saison.
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4: Hi, Sigo Santos.
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ohne Regenschirm aus dem Haus gehen, aktuell keine gute Idee. Oder auch der Scheibenwischer, der hat im Moment gerade einiges zu tun, wenn ihr mit dem Auto am Heimfahren seid, wenn sich da gerade so eine Regenzelle über dem Bärneisland am Entleeren ist. Aber hey, wir liefern zumindest den richtigen Takt dazu hier bei Radio Bärneis mit ganz viel Musik von der Jennifer Lopez. Das ist ihr aktueller Hit «Save Me Tonight». Guten Abend!

0: die beste Musik für euren Sonntagabend. Kommt gerade vom Kamerad und im Hit Be Mine oder Wäsch verräumen, wo eigentlich schon die ganze Woche sein soll, fängt definitiv jetzt am Sonntagabend viel mehr. Zusammen mit den Scripts. Oder am David Guetta, am Teddy Swims, Undertones und I mit Gun, Gun, Gun. Einfach ganz viel Musik für euch gibt es genau nur hier bei Radio Bern 1. Und natürlich auch alles Wichtige, was ihr müsst wissen, jetzt um 6 Uhr in den News.
1: Ich bin der Felix Haldimann, guten Abend.
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1: Das Schweizer Heilmittelinstitut Swissmedic hat 27 Millionen Franken für IT-Projekte ausgegeben. Das schreibt der Sonntagsblick. Die Ausgaben verursachten ein Loch von 25 Millionen Franken in der Bilanz. Dieses Loch soll nun die Privatwirtschaft über Gebühren stopfen. Die eidgenössische Finanzkontrolle will sich die Sache deshalb nun anschauen. Die Berner Regierung will Antifa oder den Schwarzen Block vom Bund verbieten lassen. Der Regierungsrat beantragt dem Grossen Rat, eine Motion anzunehmen, die ein Verbotsverfahren auf Bundesebene verlangt. Gewalttätiger Extremismus sei eine Bedrohung, unabhängig von seiner ideologischen Ausrichtung, so der Regierungsrat. Der Bundesrat hatte einen ähnlichen Vorstoß aus dem Nationalrat im März abgelehnt. Wegen des Hunter-Virus hat Großbritannien Fallschirmspringer zur südatlantischen Insel Tristan da Cunha geschickt. Das teilt das britische Verteidigungsministerium mit. Zuvor hatte die britische Gesundheitsbehörde einen Verdachtsfall auf der Insel gemeldet. Dabei handelt es sich demnach um einen Passagier, der auf dem Kreuzfahrtschiff Hondius war. Auf diesem starben mehrere Personen am Hunter-Virus. Dem Patienten auf Tristan da Cunha konnte nur per Fallschirmabwurf lebensrettende Hilfe gebracht werden, so die Armee.
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1: In der höchsten Schweizer Fußballliga, der Super League, verliert Lugano gegen St. Gallen 1:2. Den Ostschweizern gelang es, nach Rückstand die Partie zu drehen. Lugano verpasste den Ausgleich in der Nachspielzeit wegen eines verschossenen Elfmeters. St. Gallen festigt damit den zweiten Tabellenplatz vor Lugano. Thun steht bereits als Schweizer Meister fest.
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0: Das Update für euch unterwegs sitzen um 2 ab 6 auf der A1 Bern Richtung Zürich zwischen den Verzweigungen Lauterbach und Herkingen. Da habt ihr aktuell 20 Minuten länger und in der Gegenrichtung Zürich Richtung Bern zwischen Gunzg Nord und Dönsingen. Da geht es aktuell 10 Minuten länger. Kommen gut an.
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0: Hier und da ist es möglich, dass es hier noch ein paar Sonnenstrahlen gibt, auch wenn die Wolkendecke immer noch recht dick ist. Oder die Nacht durch, da hat es aber weiter viel Wolken, regnet zwischen auch immer mal wieder. Und am morgen Wendt die Temperaturen morgen um die 11 Grad, am Nachmittag gibt es 14 Grad und dazu luftet es morgen noch.
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0: Und der kommt jetzt vom Kamerad bei Main über Sascha Riese. Geniessen wir euren Sonntagabend.
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0: Ask You Day Song, der geht in den deutschen Viralcharts von Spotify im Moment so etwas von ab. Die hochdeutsche Version von Mon Amour, wo unter anderem der Influencer Adi Totoro mit dabei ist. Der Song entwickelt sich im Moment auch zum Ballermann-Hit 2026. Im Original kommt er ja von Hecht. Sie haben am Anfang auch gar nicht Freude gehabt, dass sie die neue Version herausgebracht haben und sie nicht einmal gefragt haben, ob sie das machen dürfen. Hecht hat darum auch gefordert, dass der Song von allen Streaming-Plattformen gelöscht wird. Aber jetzt haben sich die Jungs geeinigt. Der Song darf weiterhin überall verfügbar sein, aber unter der Bedingung, dass alle Einnahmen am Schluss müssen gespendet werden an Ärzte ohne Grenzen. Wir hier in der Schweiz, wir lieben aber das Original und habe ich darum jetzt parat für euch am Sonntagabend. Da gibt es ganz viel Musik hier bei Radio Bern 1 von Hecht und Mon Amour.
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1: 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Und in der Region starten die Freibäder in die Saison.
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4: Ich bin der Felix Haldimann. Guten Abend.
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5: Ein Schweizer Crewmitglied des Kreuzfahrtschiffs Hondius ist in Quarantäne. Das teilt das Bundesamt für Gesundheit auf Anfrage der Nachrichtenagentur Keystone SDA mit. Die Quarantäne dürfte 6 Wochen dauern. Auf dem Kreuzfahrtschiff ist das Hantavirus ausgebrochen. Die Weltgesundheitsorganisation spricht von insgesamt 6 bestätigten Hantavirus-Fällen und 2 Verdachtsfällen. 3 davon sind gestorben. Ein Mann ist wegen des Virus im Unispital in Zürich in Behandlung. Dessen Frau hat sich selbst isoliert. Am Tanzfest der Schweiz haben von Mittwoch bis heute rund 115.000 Menschen teilgenommen. Die Veranstalter sprechen von einem erneuten Rekord, wie sie zum Festivalabschluss mitteilten. Das Tanzfest wurde in insgesamt 46 Städten und Dörfern durchgeführt. Es fanden rund 600 Aufführungen und 800 Tanzkurse statt. Die Berner Regierung will Antifa oder den Schwarzen Block vom Bund verbieten lassen. Der Regierungsrat beantragt dem Grossen Rat, eine Motion anzunehmen, die ein Verbotsverfahren auf Bundesebene verlangt. Gewalttätiger Extremismus sei eine Bedrohung, unabhängig von seiner ideologischen Ausrichtung, so der Regierungsrat. Der Bundesrat hatte einen ähnlichen Vorstoß aus dem Nationalrat im März abgelehnt.
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5: In der höchsten Schweizer Fußballliga der Super League gewinnt IB gegen Basel mit 3:0. Sion schlägt Meister Thun 2:0. Am Nachmittag verlor Lugano gegen St. Gallen mit 1:2. Thun ist seit letzter Woche Schweizer Meister. Dahinter kämpfen St. Gallen, Lugano und Sion um den 2. Platz. Letzter ist Winterthur, das GC im Kampf um die Barrage noch einholen kann.
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5: Im Raum Zürich haben wir stockenden Verkehr auf folgenden Abschnitt: A1 Richtung St. Gallen zwischen Dietikon und dem Gubristunnel und zwischen Zürich-Seebach und Wallisellen. Auf der A1 Richtung Zürich zwischen Nefretiken und der Verzweigung Zürich-Ost und zuletzt auf dem Westring ab Urdorf Süd bis zum Limmataler Kreuz. Im Mittelland klemmt es auf der A1 Richtung Zürich zwischen Wangen an der Aare und der Verzweigung Herkingen. Ebenfalls auf der A1 Richtung Bern zwischen der Verzweigung Herkingen und Önsigen. Und es staut auch auf der A2 Richtung Luzern zwischen Egerkingen und der Verzweigung Herkingen. Noch ein Blick zum Gotthard. Unten rauf braucht ihr etwa eine halbe Stunde länger.
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7: Es hat viele Wochen den Sommer oder die Nacht durch. Zwischendurch ist es immer mal wieder nass. Und das ist das Programm für den Montag. Dazu luftet so die Temperatur am Morgen um die 11 Grad. Am Nachmittag gibt es bis zu 15 Grad.
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2: Ich bin der Felix Haldimann. Guten Abend.
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2: Ein Schweizer Crewmitglied des Kreuzfahrtschiffs Hondius ist in Quarantäne. Das teilt das Bundesamt für Gesundheit auf Anfrage der Nachrichtenagentur Keystone SDA mit. Die Quarantäne dürfte 6 Wochen dauern. Auf dem Kreuzfahrtschiff ist das Hantavirus ausgebrochen. Die Weltgesundheitsorganisation spricht von insgesamt 6 bestätigten Hantavirus-Fällen und 2 Verdachtsfällen. 3 davon sind gestorben. Ein Mann ist wegen des Virus im Unispital in Zürich in Behandlung. Dessen Frau hat sich selbst isoliert. Am Tanzfest der Schweiz haben von Mittwoch bis heute rund 115.000 Menschen teilgenommen. Die Veranstalter sprechen von einem erneuten Rekord, wie sie zum Festivalabschluss mitteilten. Das Tanzfest wurde in insgesamt 46 Städten und Dörfern durchgeführt. Es fanden rund 600 Aufführungen und 800 Tanzkurse statt. Im Iran hat ein hochrangiges Treffen zwischen dem obersten Führer des Landes, Mojtaba Khamenei, und dem obersten Militärchef stattgefunden. Das berichten staatliche Medien im Iran. Der Militärchef habe Khamenei über die Einsatzbereitschaft der Truppen informiert. Wann das Treffen stattfand, ist unklar. Ebenfalls ist nicht klar, wie es Mojtaba Khamenei geht. Er soll im Krieg verletzt worden sein. Seit er zum obersten Führer ernannt wurde, ist er nicht öffentlich aufgetreten.
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2: In der höchsten Schweizer Fußballliga, der Super League, gewinnt IB gegen Basel mit 3:0. Sion schlägt Meister Thun 2:0. Am Nachmittag verlor Lugano gegen St. Gallen mit 1:2. Thun ist seit letzter Woche Schweizer Meister. Dahinter kämpfen St. Gallen, Lugano und Sion um den 2. Platz. Letzter ist Winterthur, das GC im Kampf um die Barrage noch einholen kann.
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2: Im Raum Zürich lämmt es auf der A1 Richtung St. Gallen zwischen Dietikon und dem Gubristunnel und auch auf dem Westring ab Urdorf Nord bis zum Limmataler Kreuz. Dann noch ein Blick zum Gotthard. Unten rauf braucht ihr etwa eine halbe Stunde länger.
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3: Es hat viele Wochen den Sommer oder die Nacht durch. Zwischendurch ist es immer mal wieder nass und das ist das Programm für den Menti. Dazu luftet so Temperaturen morgen um die 11 Grad. Am Nachmittag gibt es bis zu 15 Grad.
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2: Es hat viele Wochen rum oder die Nacht durch. Zwischendurch ist es immer mal wieder nass. Und das ist das Programm für am Ende. Dazu luftet so. Temperaturen morgen um die 11 Grad. Am Nachmittag gibt es bis zu 15 Grad.
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2: Diese Themen haben heute Schlagzeilen gemacht. Guten Abend.
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3: Die Kosten eines zentralen Digitalprojekts des Verteidigungsdepartements haben sich mehr als verdoppelt. Das schreibt der Sonntagsblick. Ursprünglich seien 155 Millionen Franken budgetiert gewesen. Nun belaufen sich die Kosten auf weit über 300 Millionen Franken. Interne und externe Berater fordern zudem einen Neustart. Der Projektleiter und sein Stellvertreter hätten gekündigt, nachdem ihre Warnungen ignoriert worden seien. Das umstrittene Cardioband ist nicht nur in der Herzchirurgie des Universitätsspitals Zürich eingesetzt worden. Das schreibt die NZZ. Am Inselspital Bern wurde es insgesamt 36 Mal implantiert. Das Inselspital habe interne Abklärungen eingeleitet. Auffällige Todesfälle habe man nicht festgestellt. In Luzern sei das Band zweimal verwendet worden, als längst kritische Berichte dazu erschienen waren. Am Unispital Zürich soll es wegen des Bandes zu Todesfällen gekommen sein.
2: Der Präsident der Gemeinde Roveredo wirft dem Kanton Graubünden Versagen im Kampf gegen organisierte Kriminalität vor. Anfang März waren Mafia-Mitglieder verhaftet worden. Sie sollen über Briefkastenfirmen in Roveredo Millionenbeträge aus dem Drogenhandel gewaschen haben. Das Bündner Migrationsamt hatte allen eine Aufenthaltsbewilligung erteilt. Einem sogar, obwohl er vorbestraft war. Das berichtet die NZZ am Sonntag. Der Kanton lasse das Misox total im Stich, heißt es nun vom Gemeindepräsidenten. Wegen des Hunter-Virus hat Großbritannien Fallschirmspringer zur südatlantischen Insel Tristan da Cunha geschickt. Das teilt das britische Verteidigungsministerium mit. Zuvor hatte die britische Gesundheitsbehörde einen Verdachtsfall auf der Insel gemeldet. Dabei handelt es sich demnach um einen Passagier, der auf dem Kreuzfahrtschiff Hondius war. Auf diesem starben mehrere Personen am Hunter-Virus. Dem Patienten auf Tristan da Cunha konnte nur per Fallschirmabwurf lebensrettende Hilfe gebracht werden, so die Armee.
3: Der Iran droht den USA im Fall von weiteren Angriffen auf iranische Handelsschiffe im Persischen Golf mit Vergeltung. Jeder Angriff auf iranische Schiffe werde eine massive Attacke auf eines der US-Zentren in der Region nach sich ziehen, warnten die iranischen Revolutionsgarden. Ob der Iran die von US-Präsident Trump erwartete Antwort auf einen US-Friedensvorschlag mittlerweile übergeben hat, ist immer noch unklar.
4: Wetter. Es hat viele Wochen den Sommer oder die Nacht durch. Zwischendurch ist es immer mal wieder nass. Und das ist das Programm für den Menti. Dazu luftet so. Temperatur am Morgen um die 11 Grad. Am Nachmittag gibt es dann bis zu 15 Grad.
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2: Diese Themen haben heute Schlagzeilen gemacht. Guten Abend.
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3: Das Bundesamt für Gesundheit will US-Firmen von einem Millionenauftrag ausschließen. Das schreibt die NZZ. Beim Projekt geht es um die Digitalisierung der Schweizer Gesundheitsdaten. In ersten Unterlagen habe das Bundesamt für Gesundheit geschrieben, dass Firmen, die dem US Cloud Act unterstehen, nicht zum Zug kommen sollen. Ein interner E-Mail-Verkehr zeigt zudem größte Vorbehalte gegen US-Lösungen. Es gehe um hochsensitive Gesundheitsdaten, die besonders schützenswert seien. Ein von der Schweiz ausgelieferter mutmaßlicher Menschenhändler ist in Bosnien-Herzegowina freigekommen. Das schreibt der Sonntagsblick. Fast 4 Jahre sei in der Schweiz inhaftiert gewesen. Am 31. März wurde er ausgeliefert, wie ein Sprecher des Bundesamts für Justiz sagt. Der Gerichtshof in Sarajevo habe den Mann allerdings vor 10 Tagen unter Auflagen freigelassen. Die Aargauer Staatsanwaltschaft hatte dem Mann vorgeworfen, Teil eines internationalen Prostitutions- und Menschenhandelsnetzwerks zu sein.
2: Morgen ist Swiss Overshoot Day. Ab Montag hat die Schweiz ihre eigenen natürlichen Ressourcen für dieses Jahr aufgebraucht. Stefanie Wies.
4: Würde die ganze Welt so leben wie wir in der Schweiz, bräuchten wir fast 3 Erden. Die Schweiz hat ihre eigenen natürlichen Ressourcen schon rund 2 Monate vor dem globalen Overshoot Day aufgebraucht. Das liegt unter anderem an unserem hohen Konsum. Wir fliegen viel, fahren viel Auto, verschwenden zu viel Lebensmittel und kaufen immer mehr Fast Fashion. Aber auch der Schweizer Finanzplatz spielt eine grosse Rolle. Laut der Umweltschutzorganisation WWF Schweiz ist er für ein Vielfaches der inländischen CO2-Emissionen verantwortlich.
2: Ein Schweizer Crewmitglied des Kreuzfahrtschiffs Hondius ist in Quarantäne. Das teilt das Bundesamt für Gesundheit auf Anfrage der Nachrichtenagentur Keystone SDA mit. Die Quarantäne dürfte 6 Wochen dauern. Auf dem Kreuzfahrtschiff ist das Hantavirus ausgebrochen. Die Weltgesundheitsorganisation spricht von insgesamt 6 bestätigten Hantavirus-Fällen und 2 Verdachtsfällen. 3 davon sind gestorben. Ein Mann ist wegen des Virus im Unispital in Zürich in Behandlung, dessen Frau hat sich selbst isoliert. Der Bundesrat droht der Pharmaindustrie, das schreibt der Blick. Hintergrund sind die tieferen Medikamentenpreise für die USA. Aufgrund der drohenden Preissenkungen in den USA drängen Roche und Novartis nun auf höhere Preise in der Schweiz. Sollte sich in diesem Zusammenhang zeigen, dass Pharmakonzerne den USA die vertrauliche Information über ihre Schweizer Preise offengelegt haben, müsse der Bundesrat die Situation neu bewerten, heisst es nun aus Bern.
5: Wetter. Es hat viele Wochen da rum, auch durch die Nacht durch. Zwischendurch ist es immer mal wieder nass und das ist das Programm für den Menti. Dazu luftet so. Temperaturen morgen um die 11 Grad, am Nachmittag gibt es bis zu 15 Grad.
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2: Diese Themen haben heute Schlagzeilen gemacht. Guten Abend.
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3: Die Kosten eines zentralen Digitalprojekts des Verteidigungsdepartements haben sich mehr als verdoppelt. Das schreibt der Sonntagsblick. Ursprünglich seien 155 Millionen Franken budgetiert gewesen. Nun belaufen sich die Kosten auf weit über 300 Millionen Franken. Interne und externe Berater fordern zudem einen Neustart. Der Projektleiter und sein Stellvertreter hätten gekündigt, nachdem ihre Warnungen ignoriert worden seien. Das umstrittene Cardioband ist nicht nur in der Herzchirurgie des Universitätsspitals Zürich eingesetzt worden. Das schreibt die NZZ. Am Inselspital Bern wurde es insgesamt 36 Mal implantiert. Das Inselspital habe interne Abklärungen eingeleitet. Auffällige Todesfälle habe man nicht festgestellt. In Luzern sei das Band zweimal verwendet worden, als längst kritische Berichte dazu erschienen waren. Am Unispital Zürich soll es wegen des Bandes zu Todesfällen gekommen sein.
2: Der Präsident der Gemeinde Roveredo wirft dem Kanton Graubünden Versagen im Kampf gegen organisierte Kriminalität vor. Anfang März waren Mafia-Mitglieder verhaftet worden. Sie sollen über Briefkastenfirmen in Roveredo Millionenbeträge aus dem Drogenhandel gewaschen haben. Das Bündner Migrationsamt hatte allen eine Aufenthaltsbewilligung erteilt. Einem sogar, obwohl er vorbestraft war. Das berichtet die NZZ am Sonntag. Der Kanton lasse das Misox total im Stich, heißt es nun vom Gemeindepräsidenten. Wegen des Hunter-Virus hat Großbritannien Fallschirmspringer zur südatlantischen Insel Tristan da Cunha geschickt. Das teilt das britische Verteidigungsministerium mit. Zuvor hatte die britische Gesundheitsbehörde einen Verdachtsfall auf der Insel gemeldet. Dabei handelt es sich demnach um einen Passagier, der auf dem Kreuzfahrtschiff Hondius war. Auf diesem starben mehrere Personen am Hunter-Virus. Dem Patienten auf Tristan da Cunha konnte nur per Fallschirmabwurf lebensrettende Hilfe gebracht werden, so die Armee.
3: Der Iran droht den USA im Fall von weiteren Angriffen auf iranische Handelsschiffe im Persischen Golf mit Vergeltung. Jeder Angriff auf iranische Schiffe werde eine massive Attacke auf eines der US-Zentren in der Region nach sich ziehen, warnten die iranischen Revolutionsgarden. Ob der Iran die von US-Präsident Trump erwartete Antwort auf einen US-Friedensvorschlag mittlerweile übergeben hat, ist immer noch unklar.
4: Es hat viele Wochen da rum, auch durch die Nacht durch. Zwischendurch ist es immer mal wieder nass und das ist das Programm für den Montag. Dazu luftet so die Temperatur am Morgen um die 11 Grad. Am Nachmittag gibt es bis zu 15 Grad.